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1: Ich bin Katrin Müller. Rente, Steuern, Gesundheit, Pflege. Die schwarz-rote Bundesregierung will in dieser Woche ein großes Reformpaket schnüren. Dazu gibt es allerdings noch einige Streitthemen, die heute im Koalitionsausschuss Thema werden. Die Frage ist, ob die Kehrtwende am Ende gelingt.
2: Bei der Rente ist sich Schwarz-Rot weitgehend einig. Die Vorschläge der Rentenkommission sollen vollumfänglich umgesetzt werden. Und bei der Gesundheitsreform sollen die ersten Gesetze schon bis Jahresende fix sein. Streit gibt es dagegen noch bei den Themen Steuern und Arbeitszeit. Die SPD will kleinere Einkommen entlasten und dafür Gutverdiener ab 100.000 Euro und Erben stärker zur Kasse bitten, was die Union in der vorgeschlagenen Form ablehnt. CDU und CSU wollen den 8-Stunden-Arbeitstag dagegen mit einer Wochenarbeitszeit ablösen. Dagegen machen wiederum die Gewerkschaften mobil. Tanja Wagner, Nachrichtenredaktion.
1: Der Tankrabatt ist ausgelaufen, doch an den Zapfsäulen ist es schon eher teurer geworden. Der aktuelle Anstieg der Kraftstoffpreise ist aus Sicht des ADAC nicht gerechtfertigt, kritisierte der Verkehrsclub. Der Rohölpreis steige aktuell nicht. Daher bestätige sich die Vermutung des ADAC, dass die Mineralölkonzerne bereits vor dem Ende des Tankrabatts die bevorstehende Steuererhöhung eingepreist haben. Die Union gewinnt beim Thema politische Kompetenz leicht dazu. Die AfD bleibt in der Wählergunst aber weiter vorn. Das zeigt das aktuelle RTL-NTV-Trendbarometer. Demnach sehen 14% die Union bei der Lösung der Probleme im Land vorn. Die AfD kommt auf 12%.
3: Bei der Sonntagsfrage bleibt die AfD trotz leichter Verluste mit 26% klar vorne. Die Union kommt auf 22% und kann ihren kleinen Vorsprung beim Thema politische Kompetenz bisher also nicht in bessere Umfragewerte ummünzen. Auffällig ist außerdem das große Misstrauen vieler Menschen. Mehr als jeder Zweite traut aktuell keiner Partei zu, die Probleme im Land zu lösen. Zoe Tassovali, Nachrichtenredaktion.
1: Zum Fußball. Bei der WM hat sich Topfavorit Frankreich im 16. Finale hochverdient mit 3:0 gegen Schweden durchgesetzt und trifft am Samstag in Philadelphia nun auf Deutschland-Bezwinger Paraguay. Zuvor hatte Norwegen 2:1 gegen die Elfenbeinküste gewonnen und spielt am Sonntag gegen Rekordweltmeister Brasilien um den Einzug ins Viertelfinale.
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2: Ich bin Ursula Winkler. Die Spitzen von Union und SPD kommen heute zu den möglicherweise entscheidenden Beratungen über ihr Reformpaket zusammen. Im Koalitionsausschuss wird es unter anderem um Steuerentlastungen kleiner und mittlerer Einkommen, Arbeitsmarktreformen sowie Rente, Gesundheit und Pflege gehen. Ob es schon heute zu Entscheidungen kommt, ist offen. Es kann auch sein, dass die Verhandlungen in die Verlängerung gehen. Die Koalition will sich nicht unter Zeitdruck setzen lassen. Es ist mehr als nur eine Namensänderung. Ab heute heißt die Unterstützung für Langzeitarbeitslose nicht mehr Bürgergeld, sondern Grundsicherung. Und damit treten deutlich schärfere Regeln für die Bezieher in Kraft.
3: Wer zumutbare Arbeit ablehnt, Fördermaßnahmen abbricht oder wiederholt Termine beim Jobcenter versäumt, muss mit drastischen Leistungskürzungen rechnen bis hin zur kompletten Einstellung aller Zahlungen. Außerdem muss ab jetzt jeder, der mehr als 15.000 Euro Vermögen angespart hat, dieses Geld zum Leben nutzen. Bislang galt im ersten Jahr eine Grenze von 40.000 Euro. Über die Höhe der Zahlungen wird politisch zwar diskutiert, vor allem aus der CDU und CSU kommen Forderungen, den Regelsatz zu kürzen, aber im Moment bleibt er unverändert bei 563 Euro für Alleinstehende. Uli Reitinger, Berlin.
2: Ist das eine gute Nachricht für Flugreisende oder nur für die Airlines? Bei Flügen aus Deutschland wird jetzt weniger Ticketsteuer fällig.
4: Nach der Corona-Pandemie erholte sich der Luftverkehr aber in Deutschland schwächer als anderswo in Europa. Flughäfen und Airlines machen dafür die hohen Gebühren und Steuern in Deutschland verantwortlich und ziehen teilweise Flüge aus Deutschland ab. Als Gegenmaßnahme senkt Deutschland nun die Ticketsteuer. Pro Flug macht das je nach Entfernung zwischen 2,50 Euro und 11,40 Euro aus. Die Flugbranche findet das viel zu wenig. Umweltschützer dagegen sprechen von einem klimapolitischen Fehlanreiz. Für Flugreisende bleibt die Frage, ob die Airlines die gesenkte Ticketsteuer überhaupt weitergeben. Und selbst wenn ja, ob das nicht durch andere Preisanstiege wieder aufgefressen wird. Ronny Thorau, Nachrichtenredaktion.
2: Zum Fußball. Topfavorit Frankreich hat bei der WM mit 3:0 gegen Schweden gewonnen und trifft im Achtelfinale auf Deutschland-Bezwinger Paraguay. Mitgastgeber Mexiko besiegte Ecuador mit 2:0 und muss in der nächsten Runde gegen den Kongo oder England ran. Norwegen gewann mit 2:1 gegen die Elfenbeinküste. Der nächste Gegner ist Brasilien.
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1: Ich bin Ursula Winkler. Die Spitzen von Union und SPD kommen heute zu den möglicherweise entscheidenden Beratungen über ihr Reformpaket zusammen. Im Koalitionsausschuss wird es unter anderem um Steuerentlastungen kleiner und mittlerer Einkommen, Arbeitsmarktreformen sowie Rente, Gesundheit und Pflege gehen. Ob es schon heute zu Entscheidungen kommt, ist offen. Die Koalition will sich nicht unter Zeitdruck setzen lassen. Der Tankrabatt ist vorbei. Das könnte sich um 12 Uhr besonders bemerkbar machen, denn der Steuerrabatt ist zwar seit Mitternacht Geschichte, Preiserhöhungen sind aber nur mittags erlaubt. Offensichtlich haben aber viele Tankstellen die Preise zuletzt schon stark erhöht.
2: Viele Autofahrer haben die letzten Stunden des Tankrabatts noch genutzt. An manchen Tankstellen gab es teils riesige Schlangen. Der ADAC hält die aktuellen Preisaufschläge trotzdem für nicht gerechtfertigt. Die Ölpreise seien zuletzt gesunken. Trotzdem hätten die Mineralölkonzerne die höhere Steuer offenbar schon vor dem offiziellen Ende des Tankrabatts eingepreist. Das Bundeskartellamt hat angekündigt, überzogene Erhöhungen genau zu prüfen. Zoe Tassovali, Nachrichtenredaktion.
1: Noch nie waren die Ozeane im Juni so warm. Die Oberflächentemperatur der Weltmeere hat zum Sommerbeginn einen neuen Rekord erreicht. Das haben die Experten des EU-Klimadienstes Copernicus und des Copernicus-Meeresdienstes gemessen.
3: Etwa 21 Grad Wassertemperatur haben die Experten gemessen. Die Adria, das Mittelmeer, wird sich in diesem Sommer für viele Urlauber wohl anfühlen wie eine Badewanne. Zumal in den kommenden Monaten wohl weitere Rekorde gebrochen werden. Grund für die Erwärmung sei der Klimawandel und das Klimaphänomen El Niño, so die Fachleute. Und das bedeutet auch, möglicherweise wird es häufiger Starkregen geben, Sturm und Überschwemmungen. Claudia Wächter, Nachrichtenredaktion.
1: Zum Fußball. Topfavorit Frankreich hat im WM-16-Finale mit 3:0 gegen Schweden gewonnen und trifft damit am Samstag auf Deutschland-Bezwinger Paraguay. WM-Mitgastgeber Mexiko besiegte Ecuador mit 2:0 und muss in der nächsten Runde gegen den Kongo oder Titelanwärter England ran. Die Norweger gewannen mit 2:1 gegen die Elfenbeinküste. Der nächste Gegner ist Brasilien.
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1: Ich bin Ursula Winkler. Die Spitzen von Union und SPD kommen heute zu den möglicherweise entscheidenden Beratungen über ihr Reformpaket zusammen. Im Koalitionsausschuss wird es unter anderem um Steuerentlastungen kleiner und mittlerer Einkommen, Arbeitsmarktreformen sowie Rente, Gesundheit und Pflege gehen. Ob es schon heute zu Entscheidungen kommt, ist offen. Die Koalition will sich nicht unter Zeitdruck setzen lassen. Der Tankrabatt ist vorbei. Das könnte sich um 12 Uhr besonders bemerkbar machen, denn der Steuerrabatt ist zwar seit Mitternacht Geschichte, Preiserhöhungen sind aber nur mittags erlaubt. Offensichtlich haben aber viele Tankstellen die Preise zuletzt schon stark erhöht.
2: Viele Autofahrer haben die letzten Stunden des Tankrabatts noch genutzt. An manchen Tankstellen gab es teils riesige Schlangen. Der ADAC hält die aktuellen Preisaufschläge trotzdem für nicht gerechtfertigt. Die Ölpreise seien zuletzt gesunken. Trotzdem hätten die Mineralölkonzerne die höhere Steuer offenbar schon vor dem offiziellen Ende des Tankrabatts eingepreist. Das Bundeskartellamt hat angekündigt, überzogene Erhöhungen genau zu prüfen. Zoe Tassovali, Nachrichtenredaktion.
1: Noch nie waren die Ozeane im Juni so warm. Die Oberflächentemperatur der Weltmeere hat zum Sommerbeginn einen neuen Rekord erreicht. Das haben die Experten des EU-Klimadienstes Copernicus und des Copernicus-Meeresdienstes gemessen.
3: Etwa 21 Grad Wassertemperatur haben die Experten gemessen. Die Adria, das Mittelmeer, wird sich in diesem Sommer für viele Urlauber wohl anfühlen wie eine Badewanne. Zumal in den kommenden Monaten wohl weitere Rekorde gebrochen werden. Grund für die Erwärmung sei der Klimawandel und das Klimaphänomen El Niño, so die Fachleute. Und das bedeutet auch, möglicherweise wird es häufiger Starkregen geben, Sturm und Überschwemmungen. Claudia Wächter, Nachrichtenredaktion.
1: Zum Fußball. Topfavorit Frankreich hat im WM-16-Finale mit 3:0 gegen Schweden gewonnen und trifft damit am Samstag auf Deutschland-Bezwinger Paraguay. WM-Mitgastgeber Mexiko besiegte Ecuador mit 2:0 und muss in der nächsten Runde gegen den Kongo oder Titelanwärter England ran. Die Norweger gewannen mit 2:1 gegen die Elfenbeinküste. Der nächste Gegner ist Brasilien.
4: Wetter. Viel Sonne, kaum Wolken, starker Wind aus nördlichen Richtungen und Tageshöchstwerte von bis zu 31 Grad. Das ist heute vom Wetter auf Lanzarote und Fuerteventura zu erwarten. Sonnenuntergang gegen 20.57 Uhr. In der Nacht liegen die Tiefstwerte um 21 Grad. Tendenz, auch in den kommenden Tagen sonnig. Den Durchzug von Wolkenfeldern erwarten wir nur selten bei Tageshöchstwerten um 29 Grad und sehr starkem Wind aus Norden.
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5: Na, Mittwoch heute ja der 1. Juli. Na, starten wir in einen neuen Monat. Begrüß Sie, freue mich, dass Sie dabei sind. Und ja, bei uns wird auch gleich wieder gelernt, bei uns gleich der Spanischkurs, wenn Sie mitmachen, also schon mal vorbereiten. Aber jetzt gibt's auch erstmal Music um kurz vor 8. Einen guten Morgen wünsche ich Ihnen. Hier ist George Michael.

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1: Buenos días. Hallo. Heute der letzte Tag zu den Präpositionen. Ich hatte ja angekündigt, dass wir so ungefähr eine Woche brauchen. War auch richtig. Ich wollte heute morgen nochmal, beziehungsweise heute nochmal die Pronomen wiederholen, und zwar alle Regeln. Es gibt insgesamt 5 Regeln und die Ausnahmen. Regel Nummer 1: Die Pronomen stehen immer vor dem konjugierten Verb, niemals dazwischen, ganz wichtig, und auch nicht dahinter, wenn sie konjugiert sind, immer davor. Regel Nummer 2: Die Pronomen können an das Gerundium oder an den Infinitiv angehängt werden. Sie können, sie müssen aber nicht, ganz wichtig. Regel Nummer 3: Die Pronomen müssen an den Imperativ angehängt werden. Pflicht, sie müssten angehängt werden. Immer wenn ich eine Befehlsform benutze. Regel Nummer 4. Der Dativ erhält in der dritten Person, Singular oder Plural, immer ein le oder ein les. Auch dann, wenn das Objekt vollständig vorhanden ist. Und Regel Nummer 5 wäre, werden das Akkusativ und das Dativobjekt gleichzeitig ersetzt, so benutzt man anstelle des le oder des les ein C. So, dann kamen noch die Ausnahmen. Ausnahmen hatten wir preguntar, interesar und pegar. Zum Satzbau noch eine klitzige Kleinigkeit. Sie erinnern sich daran, dass wir gesagt haben, okay, die Spanier drehen alles um, beziehungsweise wir Deutsche haben vom Spanischen her alles umgedreht. So ist es dann, dass wir im Deutschen, wenn wir jetzt mal einen ganz normalen Satz nehmen, wie zum Beispiel, ich gebe Juan das Buch, haben wir ja im Deutschen, ich gebe, und dann fangen wir an mit dem Dativ, Juan, und setzen an die letzte Stelle den Akkusativ, das Buch. Die Spanier machen das natürlich genau umgekehrt. Die sagen, ich gebe das Buch Juan. Ja, und die drehen das also einmal um. Da müssen sie sich daran gewöhnen, dass man zuerst den Akkusativ, dann den Dativ benutzt. Und wenn wir das jetzt ersetzen, würde ich ja im Deutschen sagen, ich gebe es ihm. Und auch das ist im Spanischen umgedreht. Das heißt, erstmal stellen wir das vor, das Verb. Und dann kommt noch dazu, dass wir im Spanischen erst den ersetzten Dativ, den ersetzten Wem-Fall benutzen, nämlich das se, und dann den Akkusativ. Ja, und dann den Wem-Fall, also lo. Se lo doy, im Deutschen wäre es lo se doy, klingt im Spanischen fürchterlich, also bitte darauf achten. So, ich hoffe, das ging jetzt nicht zu schnell, denn wir werden gleich beginnen mit den Übungen. Has visto la nueva película? Hast du den neuen Film gesehen? Has visto la nueva película? Sie müssen jetzt überlegen, was für einen Fall habe ich? Wen oder was habe ich gesehen? Aha, den Film, das wäre richtig. Also, la película wäre zu ersetzen mit einem Akkusativpronomen. La película ist weiblich, also würde ich la einsetzen. So, und wenn ich jetzt verneint antworten möchte, nein, ich habe ihn noch nicht gesehen. No, no he visto. Wo würde ich jetzt denn dieses la einsetzen? No he visto. Natürlich nach der Regel Nummer 1 vor das la. No la he visto. Dann kommt natürlich der gute Vorschlag. Dann lass uns ihn morgen ansehen. Pues vamos a ver mañana. Und da muss jetzt natürlich auch das la irgendwo hin. Pues vamos a ver mañana. Da gibt es 2 Möglichkeiten. Regel Nummer 1, vor das gebeugte Verb. Pues la vamos a ver mañana. Oder Regel Nummer 2, wir können es an den Infinitiv anhängen, an die Grundform. Also pues vamos a verla mañana. Okay, jetzt mal etwas langsamer. Has visto a Juan? Hast du Juan gesehen? Was wird hier ersetzt? Ganz einfach. Gibt ja nur das eine. A Juan. Has visto a Juan? Antwort, nein, ich habe ihn nicht gesehen. No, no he visto. No, no he visto. A Juan war der Akkusativ. Wen hast du nicht gesehen? Es ist ein Mann, also wird es durch lo ersetzt. Und ja, es kommt laut Regel Nummer, ja genau, Nummer 1, kommt es vor das gebeugte Verb, also no, no lo he visto. Kommen Sie bitte nicht auf die Idee, das dazwischen die Verben zu setzen oder gar dahinter, denn wir haben hier kein Infinitiv, kein Gerundium und zwischen zwei Verben können wir sowieso nie irgendetwas setzen, also no, no lo he visto. Ich muss schon wieder Schluss machen, tut mir leid, aber wir werden morgen mit Sicherheit noch ein paar Übungen dazu angehen, denn, wie gesagt, die sind ganz, ganz, ganz wichtig. Bis dahin noch einen schönen Tag. Adios.
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2: Na, soweit der Spanischkurs für heute. Morgen geht's hier an dieser Stelle weiter mit dem Lernen. Danke auch nochmal an Jens Kinderler. Bei uns der Spanischkurs ja in Zusammenarbeit mit der Sprachschule Sotis. Na, begrüße Sie, wünsche Ihnen einen guten Mittwochmorgen. Hier ist Ashley Sampson.

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1: Mit Fabian von Davans. Ein spürbares Erdbeben hat in der Nacht zu Dienstag das Seegebiet vor Fuerteventura erschüttert. Die Stärke hat bei 3,9 gelegen, das Epizentrum im Atlantik zwischen Fuerteventura und Gran Canaria. Registriert worden ist der Erdstoß um 2.31 Uhr kanarischer Zeit in 16 Kilometern Tiefe. Das Nationale Geografische Institut hat bestätigt, dass Menschen das Beben gespürt haben. Größere Schäden sind zunächst nicht gemeldet worden. Areia und Magess bekommen wieder regelmäßiges Trinkwasser. Die Linia Norte arbeitet nach der Testphase zwischen Son Samas und Arrieta inzwischen im Normalbetrieb. Damit entspannt sich die Versorgung im Norden Lanzarotes zumindest teilweise. Offen bleibt aber der letzte Abschnitt zwischen Arrieta und Areia. Solange der fehlt, können geplante Unterbrechungen weiter nötig sein. 423 Kinder aus dem Norden Lanzarotes müssen für Kinderarzttermine weiter nach Costa de Gise fahren. Nueva Canarias Bloque Canarista hat das am Dienstag kritisiert und fordert die Rückkehr zur Pädiatrie nach Mala. Die Partei spricht von unnötiger Belastung für Familien aus Areia und Umgebung. Die Gesundheitsbehörde verweist dagegen auf 35 Kinderärzte auf Lanzarote. Für die betroffenen Eltern bleibt die Versorgung damit weiter umständlich.
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1: Wetter. Viel Sonne, kaum Wolken. Die Temperaturen steigen heute wieder auf bis zu 29 Grad. Dazu weht der Wind stark aus nördlichen Richtungen. In Böen heute bis zu 35 km/h schnell. Sonnenuntergang gegen 21.41 Uhr. In der Nacht liegen die Tiefstwerte um 21 Grad. Tendenz? Auch in den kommenden Tagen meist sonnig. Den Durchzug von Wolkenfeldern erwarten wir nur selten bei Tageshöchstwerten um 30 Grad und mäßigem Wind aus Norden.
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2: Erstmal danke, Fabian. Soweit die Wetterprognose und die Lokalnachrichten. Nächste Ausgabe bei uns heute um kurz vor 10:30 und jede Menge mehr an Infos gibt's natürlich auch über unsere Website. Lohnt sich mal anzuschauen. Das ist atlantisfm.de. Na, begrüße Sie an diesem Mittwoch. Einen guten Morgen wünsche ich Ihnen. Hier ist Rick DeVito.

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Na, Michael Bublé war das an diesem Mittwoch und bei uns wird's gleich auch schon wieder Zeit für die Nachrichten aus Deutschland und der Welt und danach geht's weiter mit den Insel-News, melden wir uns zurück, aber jetzt vor den aktuellen Meldungen der Nachrichten haben wir auch noch Music. Michael Franks haben wir aufgelegt und das ist Olivia Dean.

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1: Ich bin Ursula Winkler. Seit Mitternacht ist der Tankrabatt vorbei und an den meisten Tankstellen sind die Preise inzwischen wieder deutlich gestiegen. Nur vereinzelt können Autofahrer noch vom Rabatt profitieren, heißt es unter anderem vom ADAC.
2: In vielen Städten kostet der Liter Sprit heute Morgen bereits wieder knapp 2 Euro. Viele Tankstellen hatten bereits aber gestern Vormittag die Preise zum Teil drastisch raufgesetzt. Dennoch gab es oft lange Schlangen, denn viele Autofahrer dachten sich, schnell nochmal voll tanken. Zumal viele befürchten, dass es ab heute Mittag nochmal viel teurer wird. Denn es gilt weiterhin, nur einmal pro Tag um 12 Uhr dürfen die Preise erhöht werden. Claudia Wächter, Nachrichtenredaktion.
1: Die Spitzen von Union und SPD kommen heute zu den möglicherweise entscheidenden Beratungen über ihr Reformpaket zusammen. Im Koalitionsausschuss wird es unter anderem um Steuerentlastungen kleiner und mittlerer Einkommen, Arbeitsmarktreformen sowie Rente, Gesundheit und Pflege gehen. Ob es schon heute zu Entscheidungen kommt, ist offen. Die Koalition will sich nicht unter Zeitdruck setzen lassen. Das Online-Shopping wird für viele ab heute teurer. Das betrifft alle, die Waren aus Ländern außerhalb der EU bestellen. Denn für sie wird eine pauschale Zollgebühr von 3 Euro pro Sendung erhoben, zusätzlich zur bereits bestehenden Einfuhrumsatzsteuer.
3: Die Zollgebühr wird für alle Sendungen mit einem Warenwert von unter 150 Euro fällig. Darüber hinaus verlangen einige Paketdienste eine Servicepauschale für die Zollanmeldung, wenn der Absender, also zum Beispiel der chinesische Hersteller, das nicht schon erledigt hat. So kommt man gerade bei billigen Artikeln schnell in einen Bereich, wo sich die Bestellung nicht mehr lohnt. Eine Handyhülle im Wert von 7 Euro zum Beispiel könnte mit allen Gebühren am Ende knapp 20 Euro kosten. Die EU und die Bundesregierung wollen so die Flut an Billigimporten ausländischer Online-Plattformen wie Temu eindämmen. Uli Reitinger, Berlin.
1: Zum Fußball. Frankreich hat bei der WM mit 3:0 gegen Schweden gewonnen und trifft im Achtelfinale auf Deutschland-Bezwinger Paraguay. Mitgastgeber Mexiko darf nach einem 2:0-Sieg gegen Ecuador in der nächsten Runde gegen den Kongo oder England ran. Die Norweger gewannen mit 2:1 gegen die Elfenbeinküste. Ihr nächster Gegner ist Brasilien.
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4: Viel Sonne, kaum Wolken. Die Temperaturen steigen heute wieder auf bis zu 29 Grad. Dazu weht der Wind stark aus nördlichen Richtungen. In Böen heute bis zu 35 km/h schnell. Sonnenuntergang gegen 21.41 Uhr. In der Nacht liegen die Tiefstwerte um 21 Grad. Tendenz? Auch in den kommenden Tagen meist sonnig. Den Durchzug von Wolkenfeldern erwarten wir nur selten bei Tageshöchstwerten um 30 Grad und mäßigem Wind aus Norden.
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5: Na, Mittwoch heute ja der 1. Juli. Begrüß Sie, freue mich, dass Sie dabei sind. Na, starten wir in einen neuen Monat. Kurz vor 9 ist es. Einen guten Morgen wünsche ich Ihnen. Ihr seid Destiny's Child. Dr.

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Na, Ed Sheeran war das an diesem Mittwoch und ja, für die Deutschen ist die Fußball-Weltmeisterschaft mal wieder vorzeitig vorbei. Die Nationalmannschaft ausgeschieden, die Koffer werden gepackt und woran es diesmal mal wieder gelegen haben könnte und vor allem wie es weitergeht, ein Blick in die Zukunft, den werfen wir gleich mit einem Fußballexperten, nämlich mit Oliver Kamp. Er ist der Sportredakteur bei der FAZ und ich begrüße ihn gleich am Telefon zum Interview. Vorher aber auch noch Music mit Bell Weathers. Sherwell Crow haben wir aufgelegt und das ist Jamiroquai.

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0: Bell Rivers war das an diesem Mittwoch und na, die deutsche Nationalmannschaft ist ja bei der diesjährigen Fußball-Weltmeisterschaft mal wieder vorzeitig ausgeschieden. Große Hoffnungen wurden ja dran gesetzt, jetzt ist alles zerstört. In Deutschland wurden die Fahnen und auch die Trikots wieder eingerollt und ausgezogen. Und wie es da weitergehen soll, darüber sprechen wir jetzt mit Christian Kamp. Er ist Sportredakteur bei der FAZ und jetzt hier bei mir am Telefon. Schönen guten Morgen, Herr Kamp.
1: Guten Morgen.
0: Na Kamp, an ein frühes Ausscheiden bei der Weltmeisterschaft, da haben sich die Deutschen ja eigentlich schon so ein bisschen dran gewöhnt, obwohl gerade bei dieser Fußball-WM wurden ja doch große Hoffnungen in die Nationalmannschaft gesetzt. Jetzt ist es leider vorbei, aber dass danach noch nicht mal Trainer oder kein Offizieller vom DFB sich äußert, das ist schon ziemlich einmalig, oder? Was sagt das denn aus? Oder ist das gar nicht so ungewöhnlich? Wie sehen Sie das?
1: Also ganz grundsätzlich sollte es schon so sein, dass der Verband in irgendeiner Form sich am Tag nach so einem Ereignis dann irgendwie stellt und äußert. Im besten Falle kann man es so interpretieren, dass die gerade auch selbst nicht wissen, welchen Schritt sie als nächstes machen und dann gucken wir mal, was passiert. Aber unabhängig davon hätte es aus meiner Sicht jedenfalls einen Termin geben müssen.
0: Ja, nun ist an so einem Scheitern natürlich nicht der Trainer alleine schuldig, allerdings ein weiter so mit Julian Nagelsmann kann es doch eigentlich auch nicht geben, oder? Sieht zwar im Moment danach aus, aber das ließe sich doch eigentlich niemandem vermitteln, oder? Wie sehen Sie das?
1: Also natürlich ist nie der Trainer allein verantwortlich, aber es hat die beiden letzten Male doch gezeigt, dass der Neustart dann irgendwie sehr belastet war und es irgendwie zu keinem guten Weg mehr geführt hat. Und ich sehe jetzt auch keine Gründe, warum es in dem Fall anders sein sollte. Also wie gesagt, ich finde es auch manches auf Nagelsmann einprasselt, was vielleicht des Guten zu viel ist. Aber das, was ihn irgendwie jetzt für diesen Job besonders qualifiziert hat oder wie er sich selbst auch definiert hat, dieses emotionale Kapital, das er da reingesteckt hat, das erscheint mir aufgebraucht, sowohl intern, aber auch extern. Also mir fehlt tatsächlich die Fantasie, wie das weitergehen sollte.
0: Na, blicken wir mal zu Manuel Neuer, der Torwart. Er wirkt ja beim Elfmeterschießen doch ziemlich einsam. Jetzt haben ja viele Zeitungen getitelt, dass diese Rückholaktion von Manuel Neuer, der sozusagen der Anfang vom Ende war. Sehen Sie das auch so? Kann man das so stehen lassen?
1: Anfang vom Ende würde ich

0: nicht sagen. Es war aber ein Zeichen dafür, glaube ich, dass der Wunsch da war, noch was zu bewegen oder dass auch die Notwendigkeit gesehen wurde, noch was zu bewegen und die Hoffnung da reingesetzt wurde, die aber letztlich natürlich überhaupt nicht erfüllt worden ist. Also ich hätte jetzt nicht das Gefühl, dass es wahnsinnig geschadet hat, aber es hat am Ende doch für ein Stück weit Unruhe gesorgt und geholfen hat es einfach nicht.
1: Na, insgesamt hat sie noch die ganze Mannschaft vergeigt, aber wie sehen Sie das denn? Im Vorfeld konnte man ja schon so ein bisschen ausmachen, dass es doch nicht so ganz rund läuft, oder?
0: Es war eine Fortsetzung natürlich der wirklich schwachen Auftritte vorher, die spielerisch schwach waren, die langsam waren, die ideenlos waren, die irgendwie darauf hindeuteten, dass es keinen wirklichen Plan gab und wirklich, man hat ja gesehen, es mussten alle Notfallsysteme aktiviert werden in der Halbzeit 0-1. Dass es nochmal so schlecht werden würde nach Ecuador, das war schon erschreckend zu sehen.
1: Na, dann kommen wir doch nochmal zur Trainerfrage, denn gefühlt wurde ja schon direkt nach Ende des Elfmeterschießens Jürgen Klopp als neuer Trainer ausgerufen, aber wie sehen Sie das? Er selbst hat sich ja bei Magenta TV sehr zurückhaltend geäußert, aber nicht abgeneigt. Ganz so viele Fürsprecher dürfte er beim DFB allerdings auch nicht haben, aber wäre er tatsächlich einer, der für einen Neubeginn stehen könnte? Haben Sie da schon was von ihm gehört oder konnte man da schon was ausmachen?
0: Das Gefühl ist schon, dass es Jürgen Klopp selbst schon gefallen würde. Das ist etwas, das, was wir hier aus der Ferne so mitkriegen, aber er hat auch eine etwas delikate Rolle, die er da eingenommen hat, was ja auch nicht immer ganz gut funktioniert hat, um das mal vorsichtig zu sagen. Ob das jetzt eine gute Lösung wäre, das finde ich eine schwierige Frage. Also er ist irgendwie einerseits der logische Kandidat, der überall genannt wird, auf der anderen Seite muss ich schon auch sagen, dass ich ihn irgendwie nicht mehr als denselben wahrnehme, der vor 2 oder vor 5 Jahren gewesen ist. Ich würde dem DFB raten, sich das schon nochmal genauer anzuschauen und sich auf jeden Fall Zeit zu lassen mit einer Entscheidung, falls es überhaupt zu einer kommt. Also wir wollen ihm jetzt auch nicht vorgreifen, logischerweise.
1: Na, bleibt die Entwicklung abzuwarten, bleibt's noch spannend, aber an dieser Stelle unsere Zeit leider schon wieder rum. Mehr nachzulesen gibt's natürlich in der Sportausgabe der FAZ. Herr Kamp, ich bedanke mich fürs Gespräch. Tschüss.
0: Danke auch.

Harry Mengs war das an diesem Mittwoch und bei uns wird's gleich auch schon wieder Zeit für die Nachrichten aus Deutschland und der Welt. Und danach geht's weiter mit den Insel-News. Melden wir uns zurück, aber jetzt vor den aktuellen Meldungen haben wir auch noch Music. Inkognito haben wir aufgelegt und das hier ist Cap'n Mau.

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1: Ich bin Ursula Winkler. Der Tankrabatt ist vorbei. Das könnte sich um 12 Uhr besonders bemerkbar machen, denn der Steuerrabatt ist zwar seit Mitternacht Geschichte, Preiserhöhungen sind aber nur mittags erlaubt. Offensichtlich haben aber viele Tankstellen die Preise zuletzt schon stark erhöht.
2: Viele Autofahrer haben die letzten Stunden des Tankrabatts noch genutzt. An manchen Tankstellen gab es teils riesige Schlangen. Der ADAC hält die aktuellen Preisaufschläge trotzdem für nicht gerechtfertigt. Die Ölpreise seien zuletzt gesunken. Trotzdem hätten die Mineralölkonzerne die höhere Steuer offenbar schon vor dem offiziellen Ende des Tankrabatts eingepreist. Das Bundeskartellamt hat angekündigt, überzogene Erhöhungen genau zu prüfen. Zoe Tassovali, Nachrichtenredaktion.
1: Rente, Steuern, Gesundheit, Pflege. Die schwarz-rote Bundesregierung will in dieser Woche ein großes Reformpaket schnüren. Dazu gibt es allerdings noch einige Streitthemen, die heute Abend im Koalitionsausschuss Thema werden.
3: Bei der Rente ist sich Schwarz-Rot weitgehend einig. Die Vorschläge der Rentenkommission sollen vollumfänglich umgesetzt werden. Und bei der Gesundheitsreform sollen die ersten Gesetze schon bis Jahresende fix sein. Streit gibt es dagegen noch bei den Themen Steuern und Arbeitszeit. Die SPD will kleinere Einkommen entlasten und dafür Gutverdiener ab 100.000 Euro und Erben stärker zur Kasse bitten, was die Union in der vorgeschlagenen Form ablehnt. CDU und CSU wollen den 8-Stunden-Arbeitstag dagegen mit einer Wochenarbeitszeit ablösen. Dagegen machen wiederum die Gewerkschaften mobil. Tanja Wagner, Nachrichtenredaktion.
1: Das Auswärtige Amt hat seine Reisewarnung für Russland wegen der verstärkten ukrainischen Drohnenangriffe massiv ausgeweitet. Gewarnt wird jetzt vor Reisen im ganzen Land. Bisher galt dies nur für die an die Ukraine angrenzenden Gebiete. Die Begründung, es sei mit erheblicher Gefährdung zu rechnen. Für deutsche Staatsangehörige und deutsch-russische Doppelstaatler bestehe außerdem die Gefahr willkürlicher Festnahmen. Etwa 30% der 25-Jährigen in Deutschland haben im vergangenen Jahr noch bei ihren Eltern gewohnt. Damit sei der Anteil etwas höher gewesen als in den Jahren davor, teilte das Statistische Bundesamt mit. Söhne leben demnach deutlich länger zu Hause als Töchter. 36% der Männer waren mit 25 Jahren noch nicht ausgezogen. Bei den Frauen waren es nur 23%.
4: Wetter. Viel Sonne, kaum Wolken. Die Temperaturen steigen heute wieder auf bis zu 29 Grad. Dazu weht der Wind stark aus nördlichen Richtungen. In den Böen heute bis zu 35 km/h schnell. Sonnenuntergang gegen 21.41 Uhr. In der Nacht liegen die Tiefstwerte um 21 Grad. Tendenz auch in den kommenden Tagen meist sonnig. Den Durchzug von Wolkenfeldern erwarten wir nur selten bei Tageshöchstwerten um 30 Grad und mäßigem Wind aus Norden.
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5: Na, starten wir in einen neuen Monat. Ich begrüße Sie am Mittwoch, heute ja der 1. Juli. Na, bei uns auch gleich in dieser Stunde wieder die Lokalnachrichten und der Veranstaltungskalender. Aber jetzt gibt's Music um kurz vor 10. Einen guten Morgen wünsche ich Ihnen. Hier ist Benny King.

Ja, gutes Ding war das und ja, gibt's eine wirkliche Sensation für alle Fans von ihm, denn er kommt ja nächste Woche hier auf unsere Inseln, nicht nach Lanzarote, nicht nach Fuerteventura, aber nach Gran Canaria und nach Teneriffa. Dort jeweils große Stadienkonzerte. Ja, nächste Woche Donnerstag dann auf Gran Canaria, dort im Stadion. Und am Freitag nächster Woche wird Sting dann zusammen mit seiner Band live auf der Bühne stehen auf Teneriffa. Also für die Fans ein wirkliches Muss. Und es gibt auch noch Karten im Vorverkauf. Also da müssen sie jetzt schnell sein, falls sie dabei sein möchten. Und zwar kosten die ab 80 € aufwärts und mehr Infos dazu gibt es über entradas.com. Sting also nächste Woche hier auf Gran Canaria und auf Teneriffa. Ich begrüße Sie, wünsche Ihnen einen guten Mittwochmorgen und bei uns auch gleich wieder das Neueste rund um unsere Inseln. Kollege Fabian dann hier mit den Lokalnachrichten und der Wetterprognose. Vorher gibt's noch ein Stück Music. Wir sind Carlos Santana und Johnny Hooker.

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1: Mit Fabian von Davans. Notrufe und Einsätze sollen auf Lanzarote künftig direkter koordiniert werden. Der Sicherheits- und Notfallverbund hat die Einführung eines eigenen SECO-PIN beschlossen. Dafür sind knapp 1,4 Millionen Euro vorgesehen. Die Ausschreibung soll in den kommenden Tagen starten. Bisher laufen bestimmte Abläufe über Gran Canaria. Im Ernstfall soll die Insel dadurch schneller reagieren können. 1550 Facharzttermine sind im Konsultoriolokal von Mahler bereits abgewickelt worden. Patienten mussten dafür nicht ins Hospital Dr. José Molina Orosa fahren. Seit Februar kommen dort unter anderem Fachärzte für Pneumologie, Kardiologie und Endokrinologie zum Einsatz. Traumatologie und Dermatologie sind schon vorher dazugekommen. Für den Norden Lanzarotes bedeutet das weniger Wege und mehr Versorgung vor Ort. Wer künftig noch auf Lanzarote leben kann, wird am Samstag zur politischen Leitfrage. 5 linke Parteien organisieren in Arrecife ein Forum zur Wohnungskrise. Thema sind öffentliche Wohnungen, leere Immobilien, Ferienvermietung, Spekulation und bezahlbare Mieten. Der Termin beginnt um 18 Uhr in der Casa de la Juventud. Die Wohnungsfrage wird damit endgültig zum Druckpunkt der Inselpolitik.
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1: Wetter. Viel Sonne, kaum Wolken. Die Temperaturen steigen heute wieder auf bis zu 29 Grad. Dazu weht der Wind stark aus nördlichen Richtungen in den Böen heute bis zu 35 km/h schnell. Sonnenuntergang gegen 21.41 Uhr. In der Nacht liegen die Tiefstwerte um 21 Grad. Tendenz, auch in den kommenden Tagen meist sonnig. Den Durchzug von Wolkenfeldern erwarten wir nur selten bei Tageshöchstwerten um 30 Grad und mäßigem Wind aus Norden.
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2: Na, erstmal danke Fabian, soweit die Wetterprognose und die Lokalnachrichten. Und ja, bei uns gibt's gleich den Hinweis für alle Opernfans auf Lanzarote. Denn nächste Woche Samstag steht da ein ganz großes Event auf dem Programm, nämlich die Gala der Opera I Zarzuela. Also wirklich ein Muss für die Opernfans. Die Tickets gibt's auch schon im Vorverkauf, aber wir haben da auch noch alle weiteren Infos für Sie bei uns gleich im Kunst- und Kulturkalender. 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
1: Für die Opernfans auf Lanzarote steht nächste Woche Samstag am 11. Juli ein ganz besonderes Event auf dem Programm, nämlich die Gala der Opera y Zarzuela. Auf der Bühne live dann der Tenor Pancho Corujo zusammen mit der Sopranistin Ruth Terán und dem Pianisten Juan Francisco Parra. Und dann gibt es Stücke von Carmen bis hin zu Rigoletto zu hören, die schönsten Arien. Das Trio dann live auf der Bühne in Tias, dort im Teatro. Die Plätze dort ja limitiert, da empfiehlt sich also auf jeden Fall vorab, die Karten zu kaufen. Die gibt es online über ecoentradas.com. Nächste Woche Samstag, also am 11. Juli, für die Opernfans ein Muss, die Gala der Opera y Zarzuela im Theater in Tias. Um 19 Uhr beginnt die Vorstellung. Der Eintritt kostet 10 Euro. Und hier noch einmal die Webadresse, über die Sie mehr Informationen, aber eben auch die Tickets im Vorverkauf bekommen. Das ist ecoentradas.com.
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Na, Lektor, der Lux waren das an diesem Mittwoch. Und bei uns wird's gleich auch schon wieder Zeit für die Nachrichten aus Deutschland und der Welt. Ich verabschiede mich jetzt also kurz von Ihnen, denn ab 16 Uhr können wir uns schon wieder hören zur Nachmittagsausgabe der Inselnews. Und jetzt vor den aktuellen Meldungen, vor den Nachrichten haben wir auch noch Music. Christopher Cross haben wir aufgelegt und das hier ist Donny Osmond. Na, tschüss, bis später.

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1: Ich bin Ursula Winkler. Der Tankrabatt ist vorbei und wirkt vereinzelt noch immer, denn der Steuerrabatt ist zwar seit Mitternacht Geschichte, Preiserhöhungen sind aber nur mittags erlaubt. Insgesamt zeigten sich heute bereits an vielen Tankstellen höhere Preise als zuletzt, obwohl der Morgen eigentlich zu den günstigsten Zeiten gehört. Für Superbenzin und Diesel wurden in der Regel Preise über 1,90 Euro pro Liter verlangt. Rente, Steuern, Gesundheit, Pflege. Die schwarz-rote Bundesregierung will in dieser Woche ein großes Reformpaket schnüren. Der Bundesverband der deutschen Industrie hat die Koalition wegen der Wirtschaftskrise aufgefordert, ein Paket für mehr Wachstum und Wettbewerbsfähigkeit zu liefern.
2: Die Industrie, Handwerksverbände, Start-ups, sie alle haben seit Jahren vor allem eine Forderung: bitte weniger Papierkram, weniger Anträge und bitte eine schnellere Bearbeitungszeit. Kurz Bürokratieabbau. Und auch das ist ein Thema für die Bundesregierung. Sie will da liefern. Beim Koalitionsausschuss will Schwarz-Rot auch eine Reform der Einkommensteuer voranbringen. Um kleine und mittlere Einkommen zu entlasten, will die SPD unter anderem einen höheren Spitzensteuersatz. CDU und CSU passt das nicht. Lea Matschullert, Berlin.
1: Ab heute heißt die Unterstützung für Langzeitarbeitslose nicht mehr Bürgergeld, sondern Grundsicherung. Es treten auch deutlich schärfere Regeln für die Bezieher in Kraft.
3: Wer zumutbare Arbeit ablehnt, Fördermaßnahmen abbricht oder wiederholt Termine beim Jobcenter versäumt, muss mit drastischen Leistungskürzungen rechnen, bis hin zur kompletten Einstellung aller Zahlungen. Außerdem muss ab jetzt jeder, der mehr als 15.000 Euro Vermögen angespart hat, dieses Geld zum Leben nutzen. Bislang galt im ersten Jahr eine Grenze von 40.000 Euro. Über die Höhe der Zahlungen wird politisch zwar diskutiert, vor allem aus der CDU und CSU kommen Forderungen, den Regelsatz zu kürzen, aber im Moment bleibt er unverändert bei 563 Euro für Alleinstehende. Uli Reitinger, Berlin.
1: Die Deutsche Bahn stattet ab sofort rund 2000 Mitarbeiterinnen und Mitarbeiter im Fernverkehr mit sogenannten Bodycams aus. Das umfasse etwa Zugbegleiterinnen und Zugbegleiter oder Beschäftigte in der Bordgastronomie, wie der Konzern mitteilte. Die Nutzung der Kameras bleibe freiwillig. So sollen die Mitarbeiter Übergriffe durch Fahrgäste besser dokumentieren können und ihre Sicherheit soll sich dadurch erhöhen.
4: Wetter. Viel Sonne, kaum Wolken. Die Temperaturen steigen heute wieder auf bis zu 29 Grad. Dazu weht der Wind stark aus nördlichen Richtungen. In den Böen heute bis zu 35 km/h schnell. Sonnenuntergang gegen 21.41 Uhr. In der Nacht liegen die Tiefstwerte um 21 Grad. Tendenz? Auch in den kommenden Tagen meist sonnig. Den Durchzug von Wolkenfeldern erwarten wir nur selten bei Tageshöchstwerten um 30 Grad und mäßigem Wind aus Norden.

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1: Ich bin Ursula Winkler. Der Tankrabatt ist vorbei und wirkt vereinzelt noch immer, denn der Steuerrabatt ist zwar seit Mitternacht Geschichte, Preiserhöhungen sind aber nur mittags erlaubt. Insgesamt zeigten sich heute bereits an vielen Tankstellen höhere Preise als zuletzt, obwohl der Morgen eigentlich zu den günstigsten Zeiten gehört. Für Superbenzin und Diesel wurden in der Regel Preise über 1,90 Euro pro Liter verlangt. Rente, Steuern, Gesundheit, Pflege. Die schwarz-rote Bundesregierung will in dieser Woche ein großes Reformpaket schnüren. Der Bundesverband der deutschen Industrie hat die Koalition wegen der Wirtschaftskrise aufgefordert, ein Paket für mehr Wachstum und Wettbewerbsfähigkeit zu liefern.
2: Die Industrie, Handwerksverbände, Start-ups, sie alle haben seit Jahren vor allem eine Forderung: bitte weniger Papierkram, weniger Anträge und bitte eine schnellere Bearbeitungszeit. Kurz Bürokratieabbau. Und auch das ist ein Thema für die Bundesregierung. Sie will da liefern. Beim Koalitionsausschuss will Schwarz-Rot auch eine Reform der Einkommensteuer voranbringen. Um kleine und mittlere Einkommen zu entlasten, will die SPD unter anderem einen höheren Spitzensteuersatz. CDU und CSU passt das nicht. Lea Matschullat, Berlin.
1: Ab heute heißt die Unterstützung für Langzeitarbeitslose nicht mehr Bürgergeld, sondern Grundsicherung. Es treten auch deutlich schärfere Regeln für die Bezieher in Kraft.
3: Wer zumutbare Arbeit ablehnt, Fördermaßnahmen abbricht oder wiederholt Termine beim Jobcenter versäumt, muss mit drastischen Leistungskürzungen rechnen bis hin zur kompletten Einstellung aller Zahlungen. Außerdem muss ab jetzt jeder, der mehr als 15.000 Euro Vermögen angespart hat, dieses Geld zum Leben nutzen. Bislang galt im ersten Jahr eine Grenze von 40.000 Euro. Über die Höhe der Zahlungen wird politisch zwar diskutiert, vor allem aus der CDU und CSU kommen Forderungen, den Regelsatz zu kürzen, aber im Moment bleibt er unverändert bei 563 Euro für Alleinstehende. Uli Reitinger, Berlin.
1: Die Deutsche Bahn stattet ab sofort rund 2000 Mitarbeiterinnen und Mitarbeiter im Fernverkehr mit sogenannten Bodycams aus. Das umfasse etwa Zugbegleiterinnen und Zugbegleiter oder Beschäftigte in der Bordgastronomie, wie der Konzern mitteilte. Die Nutzung der Kameras bleibe freiwillig. So sollen die Mitarbeiter Übergriffe durch Fahrgäste besser dokumentieren können und ihre Sicherheit soll sich dadurch erhöhen.
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5: Viel Sonne, kaum Wolken, die Temperaturen steigen heute wieder auf bis zu 29 Grad. Dazu weht der Wind stark aus nördlichen Richtungen, in Böen heute bis zu 35 km/h schnell. Sonnenuntergang gegen 21.41 Uhr, in der Nacht liegen die Tiefstwerte um 21 Grad. Tendenz, auch in den kommenden Tagen meist sonnig, den Durchzug von Wolkenfeldern erwarten wir nur selten bei Tageshöchstwerten um 30 Grad und mäßigem Wind aus Norden.
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1: Mit Fabian von Davans. 54 Millionen Euro haben Lanzarotes Hotels allein im Mai eingenommen. Das sind fast 10% mehr als im Mai des vergangenen Jahres. Auch Gästezahlen, Übernachtungen und Durchschnittspreise haben zugelegt. Gleichzeitig haben die Betriebe ihre Teams um fast 19% vergrößert. Die Zahlen zeigen damit beides. Der Tourismus bringt Arbeit und Geld, aber auch neuen Druck in einer ohnehin angespannten Inseldebatte. Fast 65.000 Sitze hat Iberia Express allein für die erste Sommerreisewelle auf die Kanaren geplant. Zwischen dem 26. Juni und dem 1. Juli standen 326 Kanarenflüge im Programm. Im Sommer sind zwischen Madrid und Lanzarote bis zu 3 tägliche Verbindungen in je Richtung vorgesehen. Dasselbe gilt für Fuerteventura. Für Reisende wächst die Auswahl, für die Flughäfen steigt der Druck im Sommerbetrieb. Die Versorgung der Kanaren über Cádiz bekommt mehr Kapazität. Balearia hat den Volcán de Tinamar auf der Route mit Lanzarote erneuert. Der Frachter Josefina de la Torre bringt zusätzlich Platz für 280 LKWs und gekühlte Ware. Arrecife wird zweimal pro Woche mit Cádiz verbunden. Für Landwirtschaft, Handel und verderbliche Produkte ist das ein wichtiger Baustein der Inselversorgung.
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1: Aktuell bewegen sich die Temperaturen zwischen 28 und 31 Grad. Im weiteren Tagesverlauf erwarten wir viel Sonne, kaum Wolken. Der Wind weht heute mäßig bis stark aus nördlichen Richtungen in Böen bis zu 40 km/h schnell. Sonnenuntergang heute Abend gegen 21.41 Uhr. In der Nacht liegen die Tiefstwerte um 21 Grad. Tendenz, auch in den kommenden Tagen erwarten wir viel Sonne, kaum Wolken. Die Temperaturen steigen weiterhin auf Werte um 30 Grad bei mäßigem Wind aus Norden.
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1: Ich bin Thomas Bliskin. Die Spitzen von Union und SPD kommen heute zu den möglicherweise entscheidenden Beratungen über ihr Reformpaket zusammen. Im Koalitionsausschuss wird es unter anderem um Steuerentlastungen kleiner und mittlerer Einkommen, Arbeitsmarktreformen und Bürokratieabbau gehen.
2: Die Industrie, Handwerksverbände, Start-ups, sie alle haben seit Jahren vor allem eine Forderung: bitte weniger Papierkram, weniger Anträge und bitte eine schnellere Bearbeitungszeit. Kurz Bürokratieabbau. Und auch das ist ein Thema für die Bundesregierung, sie will da liefern. Beim Koalitionsausschuss will Schwarz-Rot auch eine Reform der Einkommensteuer voranbringen. Um kleine und mittlere Einkommen zu entlasten, will die SPD unter anderem einen höheren Spitzensteuersatz. CDU und CSU passt das nicht. Lea Matschullert, Berlin.
1: Das Auswärtige Amt hat seine Reisewarnung für Russland angesichts der verstärkten ukrainischen Drohnenangriffe massiv ausgeweitet. Gewarnt wird jetzt vor Reisen im ganzen Land. Bisher galt das nur für die an die Ukraine angrenzenden Gebiete. Begründet wird dieser Schritt damit, dass in ganz Russland mit erheblicher Gefährdung durch Drohnen bzw. Trümmerteilen von Drohnen zu rechnen sei. Für deutsche Staatsangehörige bestehe zudem die Gefahr willkürlicher Festnahmen. Noch nie waren die Ozeane im Juni so warm. Die Oberflächentemperatur der Weltmeere hat zum Sommerbeginn einen neuen Rekord erreicht. Das haben die Experten des EU-Klimadienstes Copernicus und des Copernicus-Meeresdienstes gemessen.
3: Etwa 21 Grad Wassertemperatur haben die Experten gemessen. Die Adria, das Mittelmeer, wird sich in diesem Sommer für viele Urlauber wohl anfühlen wie eine Badewanne. Zumal in den kommenden Monaten wohl weitere Rekorde gebrochen werden. Grund für die Erwärmung sei der Klimawandel und das Klimaphänomen El Niño, so die Fachleute. Und das bedeutet auch, möglicherweise wird es häufiger Starkregen geben, Sturm und Überschwemmungen. Claudia Wächter, Nachrichtenredaktion.
1: Und zum Fußball: Bundestrainer Julian Nagelsmann ist nach dem Aus bei der WM kommentarlos nach Deutschland zurückgekehrt. Am Flughafen München verließ der 38-Jährige das Gebäude bei strömendem Regen durch einen Hinterausgang an einem Dutzend Journalisten vorbei, die vergeblich auf eine Stellungnahme warteten. Fans waren nicht gekommen.
4: Wetter. Aktuell bewegen sich die Temperaturen zwischen 28 und 31 Grad. Im weiteren Tagesverlauf erwarten wir viel Sonne, kaum Wolken. Der Wind weht heute mäßig bis stark aus nördlichen Richtungen in Böen bis zu 40 km/h schnell. Sonnenuntergang heute Abend gegen 21.41 Uhr. In der Nacht liegen die Tiefstwerte um 21 Grad. Tendenz: auch in den kommenden Tagen erwarten wir viel Sonne, kaum Wolken. Die Temperaturen steigen weiterhin auf Werte um 30 Grad bei mäßigem Wind aus Norden.
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5: Und da starten wir diesen Nachmittag und gleichzeitig auch diesen neuen Monat. Ja, wir haben den 1. Juli. Herzlich willkommen. Doch gleich mal mit den Beatles. Schöner, alter Klassiker von den Pilzköpfen von den Beatles. Hier sind sie mit I'm Looking Through You.

0: Gino Vanelli und Down With Love hier bei Atlantis FM. Schönen Nachmittag, gleich noch mit Musik von Steely Dan und mit Musik von Rick Astley. Bleiben Sie dran, machen Sie eine schöne Zeit hier auf den Inseln mit uns.
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So, wir haben den Tipp wieder für Sie, weil heute ist ja Mittwoch, heute der 1. Juli. Und wenn heute Abend die Sonne langsam untergeht, dann erwacht das historische Pueblo Marinero in Costa Teguise zu ganz besonderem Leben. Denn jeden Mittwochabend, also auch heute wieder, verwandelt sich der von Cesar Manrique mitgestaltete Dorfplatz in Costa Teguise in einen bunten Kunsthandwerkermarkt. Können Sie schön gemütlich an den charmanten Ständen vorbeischlendern, die echten kanarischen Spezialitäten und den Modeschmuck oder handgefertigte Unikate entdecken. Und das Beste daran, der Markt ist umringt von gemütlichen Tapas-Bars und Pubs und hier mischt sich so das bunte Markttreiben perfekt mit Live-Musik und viel Urlaubsflair. Also heute Abend ab 18 Uhr Costa Teguise, der historische Pueblo Marinero erwartet Sie zum Abendmarkt. Viel Spaß dabei!

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1: Buenos días. Hallo. Heute der letzte Tag zu den Präpositionen. Ich hatte ja angekündigt, dass wir so ungefähr eine Woche brauchen. War auch richtig. Ich wollte heute morgen nochmal, beziehungsweise heute nochmal die Pronomen wiederholen, und zwar alle Regeln. Es gibt insgesamt 5 Regeln und die Ausnahmen. Regel Nummer 1: Die Pronomen stehen immer vor dem konjugierten Verb, niemals dazwischen, ganz wichtig, und auch nicht dahinter, wenn sie konjugiert sind, immer davor. Regel Nummer 2: Die Pronomen können an das Gerundium oder an den Infinitiv angehängt werden. Sie können, sie müssen aber nicht, ganz wichtig. Regel Nummer 3: Die Pronomen müssen an den Imperativ angehängt werden. Pflicht, sie müssten angehängt werden. Immer wenn ich eine Befehlsform benutze. Regel Nummer 4: Der Dativ erhält in der dritten Person, Singular oder Plural, immer ein le oder ein les. Auch dann, wenn das Objekt vollständig vorhanden ist. Und Regel Nummer 5 wäre: Werden das Akkusativ und das Dativobjekt gleichzeitig ersetzt, so benutzt man anstelle des le oder des les ein se. So, dann kamen noch die Ausnahmen. Ausnahmen hatten wir preguntar, interesar und pegar. Zum Satzbau noch eine klitzige Kleinigkeit. Sie erinnern sich daran, dass wir gesagt haben, okay, die Spanier drehen alles um, beziehungsweise wir Deutsche haben vom Spanischen her alles umgedreht. So ist es dann, dass wir im Deutschen, wenn wir jetzt mal einen ganz normalen Satz nehmen, wie zum Beispiel, ich gebe Juan das Buch, haben wir ja im Deutschen, ich gebe, und dann fangen wir an mit dem Dativ, Juan, und setzen an die letzte Stelle den Akkusativ, das Buch. Die Spanier machen das natürlich genau umgekehrt, die sagen, ich gebe das Buch Juan. Ja, und die drehen das also einmal um. Da müssen sie sich daran gewöhnen, dass man zuerst den Akkusativ, dann den Dativ benutzt. Und wenn wir das jetzt ersetzen, würde ich ja im Deutschen sagen, ich gebe es ihm. Und auch das ist im Spanischen umgedreht. Das heißt, erstmal stellen wir das vor, das Verb. Und dann kommt noch dazu, dass wir im Spanischen erst den ersetzten Dativ, den ersetzten Wem-Fall benutzen, nämlich das se, und dann den Akkusativ. Ja, und dann den Wem-Fall, also lo. Se lo doy. Im Deutschen wäre es lo se doy. Klingt im Spanischen fürchterlich, also bitte darauf achten. So, ich hoffe, das ging jetzt nicht zu schnell, denn wir werden gleich beginnen mit den Übungen. ¿Has visto la nueva película? Hast du den neuen Film gesehen? ¿Has visto la nueva película? Sie müssen jetzt überlegen, was für einen Fall habe ich? Wen oder was habe ich gesehen? Aha, den Film. Das wäre richtig. Also, la película wäre zu ersetzen mit einem Akkusativpronomen. La película ist weiblich. Also würde ich la einsetzen. So, und wenn ich jetzt verneint antworten möchte, nein, ich habe ihn noch nicht gesehen. No, no he visto. Wo würde ich jetzt denn dieses la einsetzen? No he visto. Natürlich nach der Regel Nummer 1 vor das la. No la he visto. Dann kommt natürlich der gute Vorschlag. Dann lass uns ihn morgen ansehen. Pues vamos a ver mañana. Und da muss jetzt natürlich auch das la irgendwo hin. Pues vamos a ver mañana. Da gibt es 2 Möglichkeiten. Regel Nummer 1 vor das gebeugte Verb. Pues la vamos a ver mañana. Oder Regel Nummer 2, wir können es an den Infinitiv anhängen, an die Grundform, also pues vamos a verla mañana. Okay, jetzt mal etwas langsamer. ¿Has visto a Juan? Hast du Juan gesehen? Was wird hier ersetzt? Ganz einfach, gibt ja nur das eine, a Juan. ¿Has visto a Juan? Antwort, nein, ich habe ihn nicht gesehen. No, no he visto. No, no he visto. A Juan war der Akkusativ. Wen hast du nicht gesehen? Es ist ein Mann, also wird es durch lo ersetzt. Und ja, es kommt laut Regel Nummer, ja, genau, Nummer 1, kommt es vor das gebeugte Verb, also no, no lo he visto. Kommen Sie bitte nicht auf die Idee, das dazwischen die Verben zu setzen oder gar dahinter, denn wir haben hier kein Infinitiv, kein Gerundium und zwischen zwei Verben können wir sowieso nie irgendetwas setzen, also no, no lo he visto. Ich muss schon wieder Schluss machen, tut mir leid, aber wir werden morgen mit Sicherheit noch ein paar Übungen dazu angehen, denn, wie gesagt, die sind ganz, ganz, ganz wichtig. Bis dahin noch einen schönen Tag. Adios.
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2: Dankeschön, lieber Jens von der Sprachschule Sotis auf Teneriffa. Und den nächsten Spanischkurs hören Sie dann wieder morgen am Donnerstag hier bei uns im Programm von Atlantis FM. Das ist Ricky Astley und Enough Love.

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1: Ich bin Thomas Bleski. Mit der heutigen Mittagserhöhung haben die Spritpreise die Marke von 2 Euro je Liter deutlich überschritten. Nach Angaben des ADAC kostet Super E10 im bundesweiten Durchschnitt jetzt 2,15 Euro pro Liter, Diesel 2,11 Euro. Damit liegen die Preise nach dem Auslaufen des Tankrabatts deutlich über dem Niveau der vergangenen Wochen.
2: Genau damit hatten viele Autofahrer gerechnet. Eine Überraschung war das also nicht. Und viele sind am späten Vormittag noch einmal schnell an die Zapfsäule gerollt. Zum Last-Minute-Tanken nach dem Motto, mitnehmen was geht. Auch der ADAC hatte einen Preisanstieg vorhergesagt und Tankstellenbetreiber kritisiert. Denn die hatten bereits gestern die Preise erhöht, als in vielen Tanks noch günstig versteuerter Kraftstoff war. Claudia Wächter, Nachrichtenredaktion.
1: Von den Beratungen des Koalitionsausschusses hat sich Bundeskanzler Merz zuversichtlich über eine Einigung auf ein Reformpaket gezeigt. Ziel sei es, die Wettbewerbsfähigkeit der Wirtschaft zu stärken und Investitionen sowie den privaten Konsum anzukurbeln, so der Kanzler. CDU, CSU und SPD wollen dazu heute im Kanzleramt beraten.
3: Die Industrie, Handwerksverbände, Start-ups, sie alle haben seit Jahren vor allem eine Forderung: bitte weniger Papierkram, weniger Anträge und bitte eine schnellere Bearbeitungszeit. Kurz, Bürokratieabbau. Und auch das ist ein Thema für die Bundesregierung. Sie will da liefern. Beim Koalitionsausschuss will Schwarz-Rot auch eine Reform der Einkommensteuer voranbringen. Um kleine und mittlere Einkommen zu entlasten, will die SPD unter anderem einen höheren Spitzensteuersatz. CDU und CSU passt das nicht. Lea Matschullert, Berlin.
1: Das Auswärtige Amt hat seine Reisewarnung für Russland angesichts der verstärkten ukrainischen Drohnenangriffe massiv ausgeweitet. Gewarnt wird jetzt vor Reisen im ganzen Land. Bisher galt das nur für die an die Ukraine angrenzenden Gebiete. Begründet wird dieser Schritt damit, dass in ganz Russland mit erheblicher Gefährdung durch Drohnen bzw. Trümmerteilen von Drohnen zu rechnen sei. Bundestrainer Julian Nagelsmann ist nach dem Aus bei der Fußball-WM kommentarlos nach Deutschland zurückgekehrt. Am Flughafen München verließ der 38-Jährige das Gebäude bei strömendem Regen durch einen Hinterausgang an einem Dutzend Journalisten vorbei, die vergeblich auf eine Stellungnahme warteten. Fans waren nicht gekommen.
4: Wetter. Aktuell bewegen sich die Temperaturen zwischen 28 und 31 Grad. Im weiteren Tagesverlauf erwarten wir viel Sonne, kaum Wolken. Der Wind weht heute mäßig bis stark aus nördlichen Richtungen in Böen bis zu 40 km/h schnell. Sonnenuntergang heute Abend gegen 21.41 Uhr. In der Nacht liegen die Tiefstwerte um 21 Grad. Tendenz, auch in den kommenden Tagen erwarten wir viel Sonne, kaum Wolken. Die Temperaturen steigen weiterhin auf Werte um 30 Grad bei mäßigem Wind aus Norden.
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5: Und wir haben ganz viel neue Musik bei uns im Gepäck. Musik und viele Tipps und einfach nur einen schönen Nachmittag machen mit uns mit Atlantis FM. Jetzt um kurz vor zwei. Das ist neu bei uns in der Playlist. Clock, Clock und Out of the Dark.

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Hier ist Atlantis FM, der Nachmittag mit Stefan Kaiser. Heute der 1. Juli. Willkommen, lieber Juli. Und willkommen auch den Leuten, die einfach mal so ein bisschen was anderes sehen wollen hier auf Lanzarote. Dafür haben sie uns mit den kleinen Tipps. Wie wäre es denn mit einem Labyrinth aus vulkanischem Gestein, Hollywood-Geschichte und orientalischer Magie? Wir nehmen sie gleich mit in das spektakuläre Lago Mar Museum hier auf Lanzarote, was man einfach gesehen haben muss. Mehr Infos gibt's gleich. Jetzt die Animals House of the Rising Sun.

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1: Mit Fabian von Davans. 700.000 Kreuzfahrtgäste werden in diesem Jahr auf Lanzarote erwartet. Genau daran entzündet sich jetzt schon scharfe Kritik von Ben Machek, Ecologistas in Aktion. Die Organisation hat dem Kreuzfahrttourismus in Arrecife eine schwarze Flagge für schlechte Verwaltung gegeben. Kritisiert werden Massendruck, Umweltbelastung und zusätzliche Überlastung rund um Timanfaya. Für Lanzarote steht damit die unbequeme Frage im Raum, wie viel Kreuzfahrttourismus die Insel tragen kann. 1,5 Millionen Euro sollen Tigise sichtbarer verändern. Das Cabildo hat Arbeiten an der Straße José Betancourt und am Fußballplatz Los Molinos gestartet. Mehr als 1 Million Euro fließt in die Straße, über 500.000 Euro in eine neue Tribünenüberdachung. Während der Arbeiten sollen Anwohner die provisorische Beschilderung beachten. Für Tigise bedeutet das Aufwertung, aber zunächst auch Einschränkungen im Alltag. Fuerteventuras Windmarke soll offiziell mehr Gewicht bekommen. Der Tourismusbeirat hat die Bewerbung des Windsurf- und Wingfoil-Weltcups als Fest von touristischem Interesse angeschoben. Beantragt wird die Anerkennung auf kanarischer, spanischer und internationaler Ebene. Das Event gehört seit Jahren zur sportlichen Identität der Insel. Mit dem neuen Status soll daraus ein noch stärkeres touristisches Aushängeschild werden.
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1: Wetter. Aktuell bewegen sich die Temperaturen zwischen 28 und 31 Grad. Im weiteren Tagesverlauf erwarten wir viel Sonne, kaum Wolken. Der Wind weht heute mäßig bis stark aus nördlichen Richtungen in Böen bis zu 40 km/h schnell. Sonnenuntergang heute Abend gegen 21.41 Uhr. In der Nacht liegen die Tiefstwerte um 21 Grad. Tendenz, auch in den kommenden Tagen erwarten wir viel Sonne, kaum Wolken. Die Temperaturen steigen weiterhin auf Werte um 30 Grad bei mäßigem Wind aus Norden.

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Jamie Cullum und Everlasting Loves hier on Atlantis FM. Schönen Nachmittag mit Stefan Kaiser. Vergessen Sie doch mal für einen Moment klassische Museen mit langweiligen Wänden, ne? Denn wir empfehlen Ihnen das Lago Mar Museum in Nazareth hier auf Lanzarote. Ein begehbares Gesamtkunstwerk, das man gesehen haben muss. Und er baut direkt in den steilen Wänden eines alten Vulkansteinbruchs. Ja, da verschmelzen hier schneeweiße Architektur und tiefschwarze Lava. Das sieht irgendwie alles aus wie aus Tausend und einer Nacht im Lago Mar Museum. Da können Sie durch mystische Höhlengänge schlendern, da kann man sich auch mal zur Not verlaufen. Entdecken Sie versteckte Aussichtsterrassen, blicken Sie auf den wunderschönen türkisblauen See im Innenhof. Und weltberühmt ist das Anwesen, das Lago Mar Museum, auch als das einstige Traumhaus von Hollywood-Legende Omar Sharif. Ich sage nur Dr. Zhivago. Der ist tragischerweise bei einer einzigen Kartenwette direkt wieder verloren hat. Und wer heute durchs Lago Mar Museum wandert und schlendert, der spürt noch diesen Hauch von Luxus und Abenteuer an jeder Ecke. Und da wird auch viel gezeigt. 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
1: Ich bin Thomas Bleskin. Vor der Sitzung des Koalitionsausschusses hat sich Bundeskanzler Merz zuversichtlich über Fortschritte bei dem geplanten Reformpaket gezeigt. Der CDU-Vorsitzende sagte, Ziel sei es, die Wettbewerbsfähigkeit der Wirtschaft zu stärken und Investitionen sowie den privaten Konsum anzukurbeln.
2: Wir werden heute einige Zeit brauchen, um über die Themen zu sprechen, die wir gemeinsam für notwendig und für richtig halten. Es geht jetzt vor allem darum, die Wettbewerbsfähigkeit unserer Wirtschaft wieder zu stärken. Wir müssen die Rahmenbedingungen verbessern. Dazu wird es Vorschläge geben zum Rückbau der Bürokratie. Es wird weitere Vorschläge geben zur Modernisierung unseres Staatswesens, zur Digitalisierung. Und wir werden auch über das Thema Steuern und Arbeitsmarkt sprechen. Das Ganze ist ein Prozess, der ist gut vorbereitet, aber noch nicht abgeschlossen.
1: Merz erwartet die Vorstellung der Ergebnisse für morgen. Mit der heutigen Mittagserhöhung haben die Spritpreise die Marke von 2 Euro je Liter deutlich überschritten. Nach Angaben des ADAC kostet Super E10 im bundesweiten Durchschnitt jetzt 2,15 Euro pro Liter, Diesel 2,11 Euro.
3: Genau damit hatten viele Autofahrer gerechnet. Eine Überraschung war das also nicht. Und viele sind am späten Vormittag noch einmal schnell an die Zapfsäule gerollt. Zum Last-Minute-Tanken nach dem Motto, mitnehmen was geht. Auch der ADAC hatte einen Preisanstieg vorhergesagt und Tankstellenbetreiber kritisiert. Denn die hatten bereits gestern die Preise erhöht, als in vielen Tanks noch günstig versteuerter Kraftstoff war. Claudia Wächter, Nachrichtenredaktion.
1: Das Auswärtige Amt hat seine Reisewarnung für Russland angesichts der verstärkten ukrainischen Drohnenangriffe massiv ausgeweitet. Gewarnt wird jetzt vor Reisen im ganzen Land. Bisher galt das nur für die an die Ukraine angrenzenden Gebiete. Begründet wird dieser Schritt damit, dass in ganz Russland mit erheblicher Gefährdung durch Drohnen bzw. Trümmerteilen von Drohnen zu rechnen sei. Der umstrittene Kommentar von Kanzler Merz zum WM aus der deutschen Fußballnationalmannschaft geht nach Angaben der Bundesregierung auf eine Kommunikationspanne zurück. Ein Sprecher erklärte, auf der Plattform X sei versehentlich ein für einen anderen Spielverlauf vorbereiteter Beitrag veröffentlicht worden. Merz sei über das Ausscheiden der Mannschaft enttäuscht.
4: Wetter. Aktuell bewegen sich die Temperaturen zwischen 28 und 31 Grad. Im weiteren Tagesverlauf erwarten wir viel Sonne, kaum Wolken. Der Wind weht heute mäßig bis stark aus nördlichen Richtungen in Böen bis zu 40 km/h schnell. Sonnenuntergang heute Abend gegen 21.41 Uhr. In der Nacht liegen die Tiefstwerte um 21 Grad. Tendenz, auch in den kommenden Tagen erwarten wir viel Sonne, kaum Wolken. Die Temperaturen steigen weiterhin auf Werte um 30 Grad bei mäßigem Wind aus Norden.
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5: Ja, wir wünschen Ihnen einen schönen Nachmittag. Hier ist Ihr Lieblingsradio um kurz vor 3 an diesem 1. Juli mit Usher und Simple Things.

Music. Jungkook und Seven zusammen mit Lato. Hier ist Atlantis FM. Jetzt gehen wir zurück ins Jahr 2006 mit Ne-Yo, ein sehr erfolgreicher amerikanischer R&B-Sänger, Songwriter und auch Schauspieler. Der hat den R&B und Pop-Sound der 2000er maßgeblich mitgeprägt mit diesem Hit. Übrigens hat er auch viele Hits für Beyoncé und Rihanna auch geschrieben, aber das hier war sein eigener ganz großer So Sick. Hier ist Ne-Yo.

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2: Michael Jackson und Whatever Happens. Übrigens mit dem epischen Gitarrensolo von Carlos Santana. Ist übrigens von 2001 und wurde auf Michaels letztem Studioalbum Invincible veröffentlicht. Und von Michael gibt's ja auch aktuelle Informationen in Anführungsstrichen, denn der aktuelle Kinofilm, das offizielle Biopic von Regisseur Antoine Foucault, hat ja an den Kinokassen sämtliche Erwartungen gesprengt und ist offiziell zum erfolgreichsten Musik-Biopic aller Zeiten aufgestiegen, mit einem weltweiten Einspielergebnis von inzwischen weit über 940 Millionen US-Dollar hat der Film den bisherigen Rekordhalter Bohemian Rhapsody von Queen und 911 Millionen Dollar einfach mal eben überholt. Also der Film von Michael Jackson steuert gerade auf die magische 1-Milliarde-Dollar-Marke zu. Michael wird's freuen im Himmel. Er wird sich, ein Grinsen nicht verkneifen können. Wir sind The Human League bei Atlantis FM und Human.

und Folded. So, jetzt kommt noch ein Geburtstagskind der letzten Woche, Chris Isaak. Der ist nämlich 70 geworden. Wir sagen herzlichen Glückwunsch nachträglich, spielen hier so Wicked Game. Und ich sage viel Spaß gleich ab 16 Uhr mit Silke und den Insel News. Ich bin Stefan Kaiser. Schönen Nachmittag noch und bis morgen.

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1: Ich bin Thomas Bleskin. Die Spritpreise sind mit dem Ende des Tankrabatts stark gestiegen. Superbenzin der Sorte E10 etwa war am Morgen gut 13 Cent teurer als gestern zur gleichen Zeit. Bei Diesel fiel der Anstieg mit gut 15 Cent sogar noch stärker aus. Der befürchtete Rekordsprung zur Mittagszeit ist aber ausgeblieben.
2: Aktuell müssen sich die Autofahrer also erstmal wieder auf Preise über 2 Euro pro Liter einstellen. Geblieben ist auf jeden Fall die 12-Uhr-Regel, also nur eine Erhöhung pro Tag. Super E10 etwa kostete danach heute im Schnitt 2,15 Euro, Diesel 2,11 Euro. Dieser Sprung war noch halbwegs moderat. Allerdings hatten viele Tankstellen den Wegfall des Steuerrabatts wohl schon vorher eingepreist. Laut ADAC waren die Preise schon gestern ziemlich hoch, weil kaum noch gesenkt wurde. Und das, obwohl noch steuerlich günstiger Sprit in den Tanks war. Thomas Brock, Nachrichtenredaktion.
1: Vor der Sitzung des Koalitionsausschusses hat sich Bundeskanzler Merz zuversichtlich über Fortschritte bei dem geplanten Reformpaket gezeigt. Der CDU-Chef sagte, Ziel sei es, die Wettbewerbsfähigkeit der Wirtschaft zu stärken und Investitionen sowie den privaten Konsum anzukurbeln.
3: Es geht jetzt vor allem darum, die Wettbewerbsfähigkeit unserer Wirtschaft wieder zu stärken. Wir müssen die Rahmenbedingungen verbessern. Dazu wird es Vorschläge geben zum Rückbau der Bürokratie. Es wird weitere Vorschläge geben zur Modernisierung unseres Staatswesens, zur Digitalisierung. Und wir werden auch über das Thema Steuern und Arbeitsmarkt sprechen. Das Ganze ist ein Prozess, der ist gut vorbereitet, aber noch nicht abgeschlossen.
1: Merz erwartet die Vorstellung der Ergebnisse für morgen. Erneuerbare Energien haben in Deutschland so viel Strom geliefert wie nie zuvor in einem ersten Halbjahr. Nach Hochrechnungen des Bundesverbands der Energie- und Wasserwirtschaft und des Zentrums für Sonnenenergie und Wasserstoffforschung deckten Windkraft, Solarenergie und andere erneuerbare Quellen 58% des Stromverbrauchs. Das sind knapp 3 Prozentpunkte mehr als im Vorjahreszeitraum. Bis zum gesetzlichen Ziel von 80% im Jahr 2030 ist es allerdings noch ein weiter Weg. Der umstrittene Kommentar von Kanzler Merz zum WM aus der deutschen Fußballnationalmannschaft geht nach Angaben der Bundesregierung auf eine Kommunikationspanne zurück. Ein Sprecher erklärte, auf der Plattform X sei versehentlich ein für einen anderen Spielverlauf vorbereiteter Beitrag veröffentlicht worden. Merz sei über das Ausscheiden der Mannschaft enttäuscht.
4: Wetter. Heute Nacht fällt das Thermometer auf Werte um 21 Grad, Sonnenaufgang morgen früh um kurz vor 7. Der Atlantik erreicht seinen tiefsten Stand um 9 Minuten nach 9. Die Wassertemperatur liegt um 20 Grad. Auch morgen erwarten wir sonniges Wetter, den Durchzug von Wolkenfeldern nur selten, bei Tageshöchstwerten um 29 Grad und schwachen bis mäßigen Wind aus nördlichen Richtungen.
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5: Na, Mittwoch heute ja der 1. Juli. Na, starten wir in einen neuen Monat. Begrüß Sie, freue mich, dass Sie dabei sind. Na, kurz vor 4 ist es. Einen guten Nachmittag wünsche ich Ihnen. Ihr seid Capital Cities.

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Ah, der gute Sting war das und ja, gibt's eine wirkliche Sensation für alle Fans von ihm, denn er kommt ja nächste Woche hier auf unsere Inseln. Ah, nicht nach Lanzarote, nicht nach Fuerteventura, aber nach Gran Canaria und nach Teneriffa. Dort jeweils große Stadienkonzerte. Ja, nächste Woche Donnerstag dann auf Gran Canaria, dort im Stadion, und am Freitag nächster Woche wird Sting dann zusammen mit seiner Band live auf der Bühne stehen auf Teneriffa. Also für die Fans ein wirkliches Muss, und es gibt auch noch Karten im Vorverkauf. Also da müssen Sie jetzt schnell sein, falls Sie dabei sein möchten. Und zwar kosten die ab 80 € aufwärts, und mehr Infos dazu gibt es über entradas.com. Sting also nächste Woche hier auf Gran Canaria und auf Teneriffa. Ich begrüße Sie, wünsche Ihnen einen guten Mittwochnachmittag. Hier ist Ajoao.

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Na, Brian Adams war das an diesem Mittwochnachmittag und bei uns wird's gleich übrigens auch schon wieder Zeit für die Nachrichten aus Deutschland und der Welt und danach geht's weiter mit den Insel-News, melden wir uns zurück, aber jetzt vor den aktuellen Meldungen haben wir auch noch Music. Incognito haben wir aufgelegt und das hier ist Jeff Gallup.

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1: Ich bin Thomas Bleskin. Die Spitzen von Union und SPD beraten im Koalitionsausschuss über ein umfassendes Reformpaket. Im Mittelpunkt stehen unter anderem eine Reform der Einkommensteuer sowie Änderungen bei den Sozialsystemen und am Arbeitsmarkt. Kanzler Merz zeigte sich vor Beginn der Beratungen zuversichtlich. Ziel sei es, den privaten Konsum zu stärken und Investitionen der Wirtschaft anzukurbeln. Ergebnisse werden für morgen erwartet. Die Spritpreise sind mit dem Ende des Tankrabatts stark gestiegen. Superbenzin der Sorte E10 etwa war am Morgen gut 13 Cent teurer als gestern zur gleichen Zeit. Bei Diesel fiel der Anstieg mit gut 15 Cent sogar noch stärker aus. Der befürchtete Rekordsprung zur Mittagszeit ist aber ausgeblieben.
2: Aktuell müssen sich die Autofahrer also erstmal wieder auf Preise über 2 Euro pro Liter einstellen. Geblieben ist auf jeden Fall die 12-Uhr-Regel, also nur eine Erhöhung pro Tag. Super E10 etwa kostete danach heute im Schnitt 2,15 Euro, Diesel 2,11 Euro. Dieser Sprung war noch halbwegs moderat. Allerdings hatten viele Tankstellen den Wegfall des Steuerrabatts wohl schon vorher eingepreist. Laut ADAC waren die Preise schon gestern ziemlich hoch, weil kaum noch gesenkt wurde. Und das, obwohl noch steuerlich günstiger Sprit in den Tanks war. Thomas Brock, Nachrichtenredaktion.
1: Erneuerbare Energien haben in Deutschland so viel Strom geliefert wie nie zuvor in einem ersten Halbjahr. Nach Hochrechnungen des Bundesverbands der Energie- und Wasserwirtschaft deckten Windkraft, Solarenergie und andere erneuerbare Quellen 58% des Stromverbrauchs.
3: Vor allem die Stromerzeugung aus Wind und Sonne hat im ersten Halbjahr kräftig zugelegt. Das lag vor allem wohl daran, dass einfach mehr Wind wehte als im ersten Halbjahr 2025. Und es regnete weniger. Das begünstigte die Stromerzeugung aus Sonnenenergie neben dem stetigen Ausbau von Photovoltaikanlagen. Aus Wasserkraft wurde dagegen im ersten Halbjahr etwas weniger Strom erzeugt. Das gesetzliche Ziel liegt allerdings noch ein Stück weit entfernt. Bis zum Jahr 2030 soll in Deutschland 80% des Bruttostromverbrauchs aus erneuerbaren Energien stammen. Onni Tochau, Berlin.
1: Etwa 30% der 25-Jährigen in Deutschland haben im vergangenen Jahr noch bei ihren Eltern gewohnt. Damit sei der Anteil etwas höher gewesen als in den Jahren davor, teilte das Statistische Bundesamt mit. Söhne leben demnach deutlich länger zu Hause als Töchter. Bei den Männern waren 36% mit 25 Jahren noch nicht ausgezogen, bei den Frauen waren es nur 23%.
4: Wetter. Heute Nacht fällt das Thermometer auf Werte um 21 Grad, Sonnenaufgang morgen früh um kurz vor 7. Der Atlantik erreicht seinen tiefsten Stand um 9 Minuten nach 9. Die Wassertemperatur liegt um 20 Grad. Auch morgen erwarten wir sonniges Wetter, den Durchzug von Wolkenfeldern nur selten, bei Tageshöchstwerten um 29 Grad und schwachen bis mäßigen Wind aus nördlichen Richtungen.
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5: Na, Mittwoch heute ja der 1. Juli. Begrüße Sie, freue mich, dass Sie dabei sind. Na, bei uns auch gleich in dieser Stunde wieder die Lokalnachrichten und der Veranstaltungskalender. Aber jetzt gibt's erstmal Music um kurz vor 5. Einen guten Nachmittag wünsche ich Ihnen. Hier ist Gary Taylor.

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Na, Justin Timberlake war das an diesem Mittwochnachmittag und bei uns auch gleich wieder die Lokalnachrichten. Kollege Fabian hier mit dem Neuesten der Kanaren und der Wetterprognose, aber vor den aktuellen Meldungen auch noch ein Stück Music. Hier sind Coldplay.

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1: Mit Fabian von Davans. Ein spürbares Erdbeben hat in der Nacht zu Dienstag das Seegebiet vor Fuerteventura erschüttert. Die Stärke hat bei 3,9 gelegen, das Epizentrum im Atlantik zwischen Fuerteventura und Gran Canaria. Registriert worden ist der Erdstoß um 2.31 Uhr kanarischer Zeit in 16 Kilometern Tiefe. Das Nationale Geografische Institut hat bestätigt, dass Menschen das Beben gespürt haben. Größere Schäden sind zunächst nicht gemeldet worden. Aria und Magess bekommen wieder regelmäßiges Trinkwasser. Die Linia Norte arbeitet nach der Testphase zwischen Son Samas und Arrieta inzwischen im Normalbetrieb. Damit entspannt sich die Versorgung im Norden Lanzarotes zumindest teilweise. Offen bleibt aber der letzte Abschnitt zwischen Arrieta und Aria. Solange der fehlt, können geplante Unterbrechungen weiter nötig sein. 423 Kinder aus dem Norden Lanzarotes müssen für Kinderarzttermine weiter nach Costa Teguise fahren. Nueva Canarias Bloque Canarista hat das am Dienstag kritisiert und fordert die Rückkehr zur Pädiatrie nach Mala. Die Partei spricht von unnötiger Belastung für Familien aus Aria und Umgebung. Die Gesundheitsbehörde verweist dagegen auf 35 Kinderärzte auf Lanzarote. Für die betroffenen Eltern bleibt die Versorgung damit weiter umständlich.
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1: Wetter. Heute Nacht fällt das Thermometer auf Werte um 21 Grad, Sonnenaufgang morgen früh um kurz vor 7. Der Atlantik erreicht seinen tiefsten Stand um 9 Minuten nach 9. Die Wassertemperatur liegt um 20 Grad. Auch morgen erwarten wir sonniges Wetter, den Durchzug von Wolkenfeldern nur selten, bei Tageshöchstwerten um 29 Grad und schwachen bis mäßigen Wind aus nördlichen Richtungen.
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2: Na, erstmal danke, Fabian. Soweit die Wetterprognose und die Lokalnachrichten. Und ja, bei uns gibt's gleich den Hinweis für alle Opernfans auf Lanzarote. Denn nächste Woche Samstag steht da ein ganz großes Event auf dem Programm, nämlich die Gala der Opera y Zarzuela. Also wirklich ein Muss für die Opernfans. Die Tickets gibt's auch schon im Vorverkauf, aber wir haben da auch noch alle weiteren Infos für Sie bei uns gleich im Kunst- und Kulturkalender.

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1: Für die Opernfans auf Lanzarote steht nächste Woche Samstag am 11. Juli ein ganz besonderes Event auf dem Programm, nämlich die Gala der Opera y Zarzuela. Auf der Bühne live dann der Tenor Pancho Corujo zusammen mit der Sopranistin Ruth Terán und dem Pianisten Juan Francisco Parra. Und dann gibt es Stücke von Carmen bis hin zu Rigoletto zu hören, die schönsten Arien. Das Trio dann live auf der Bühne in Tias, dort im Teatro. Die Plätze dort ja limitiert, da empfiehlt sich also auf jeden Fall vorab die Karten zu kaufen. Die gibt es online über ecoentradas.com. Nächste Woche Samstag, also am 11. Juli, für die Opernfans ein Muss, die Gala der Opera y Zarzuela im Theater in Tias. Um 19 Uhr beginnt die Vorstellung, der Eintritt kostet 10 Euro. 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

Na, Rachel Fox war das an diesem Mittwochnachmittag und für mich wird's Zeit, mich für heute von Ihnen zu verabschieden. Na, wir sind raus, bei uns nämlich gleich wieder die Nachrichten aus Deutschland und der Welt. Wenn Sie mögen, hören wir uns aber morgen ab 8 Uhr zur neuen Ausgabe der Insel News wieder und ja, unbedingt dranbleiben ab 20 Uhr hier an dieser Stelle, nämlich meine Kollegin Sylvia Kahrs mit ihrem besten Mix. Jetzt vor den Nachrichten haben wir aber auch noch Music. Jan Martin haben wir aufgelegt zusammen mit Gavin Christopher. Na, wünsche noch einen besten Abend. Tschüss, bis morgen.

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1: Ich bin Thomas Bleskin. Im Kanzleramt in Berlin läuft der mit Spannung erwartete Koalitionsausschuss. Die Spitzen von Union und SPD wollen die Weichen für gleich mehrere größere Reformen stellen.
2: Auf dem Tisch liegt eine Reform der Einkommensteuer. Kleine und mittlere Einkommen zu entlasten ist das Vorhaben. Streit gibt es zwischen SPD und CDU/CSU noch darüber, wie es finanziert werden soll. Über einen höheren Spitzensteuersatz etwa? Harter Widerstand von der Union. Ein weiteres kritisches Thema. Soll es statt einer Höchstarbeitszeit pro Tag künftig eher eine pro Woche geben? Vergleichsweise einfach dürfte es dem Koalitionsausschuss fallen, sich auf eine Rentenreform zu einigen. Lea Matschulat, Berlin.
1: Mit dem Ende des Tankrabatts sind die Spritpreise deutlich über die 2-Euro-Marke gestiegen. Nach der heutigen Mittagserhöhung kostete ein Liter Super E10 im bundesweiten Durchschnitt 2,15 Euro, Diesel 2,11 Euro, wie der ADAC mitteilte. Der Automobilclub und die Monopolkommission kritisieren, dass die Mineralölkonzerne die Preise schon vor dem Auslaufen des Tankrabatts kräftig angehoben hätten. Ein großer Teil der Entlastung sei zuletzt nicht mehr bei den Autofahrern angekommen. Noch nie waren die Ozeane in einem Juni so warm wie in diesem Jahr. Die Oberflächentemperatur der Weltmeere hat zum Sommerbeginn einen neuen Rekord erreicht. Das haben die Experten des EU-Klimadienstes Copernicus gemessen.
3: Etwa 21 Grad Wassertemperatur haben die Experten gemessen. Die Adria, das Mittelmeer, wird sich in diesem Sommer für viele Urlauber wohl anfühlen wie eine Badewanne. Zumal in den kommenden Monaten wohl weitere Rekorde gebrochen werden. Grund für die Erwärmung sei der Klimawandel und das Klimaphänomen El Niño, so die Fachleute. Und das bedeutet auch, möglicherweise wird es häufiger Starkregen geben, Sturm und Überschwemmungen. Claudia Wächter, Nachrichtenredaktion.
1: Im Fall der Anschläge auf die Nord Stream Gaspipelines aus dem Jahr 2022 ist erstmals Anklage gegen einen der mutmaßlichen Beteiligten erhoben worden. Nach Medienberichten wirft die Bundesanwaltschaft dem Ukrainer Serhiy Kar unter anderem das Herbeiführen einer Sprengstoffexplosion und die Zerstörung von Bauwerken vor. Das Hanseatische Oberlandesgericht in Hamburg muss nun über die Zulassung der Anklage und die Eröffnung eines Prozesses entscheiden.
4: Wetter. Heute Nacht fällt das Thermometer auf Werte um 21 Grad, Sonnenaufgang morgen früh um kurz vor 7. Der Atlantik erreicht seinen tiefsten Stand um 9 Minuten nach 9. Die Wassertemperatur liegt um 20 Grad. Auch morgen erwarten wir sonniges Wetter, den Durchzug von Wolkenfeldern nur selten, bei Tageshöchstwerten um 29 Grad und schwachen bis mäßigen Wind aus nördlichen Richtungen.
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3: Mit Fabian von der Avanz. Notrufe und Einsätze sollen auf Lanzarote künftig direkter koordiniert werden. Der Sicherheits- und Notfallverbund hat die Einführung eines eigenen SECO-PIN beschlossen. Dafür sind knapp 1,4 Millionen Euro vorgesehen. Die Ausschreibung soll in den kommenden Tagen starten. Bisher laufen bestimmte Abläufe über Gran Canaria. Im Ernstfall soll die Insel dadurch schneller reagieren können. 1550 Facharzttermine sind im Konsultoriolokal von Mahler bereits abgewickelt worden. Patienten mussten dafür nicht ins Hospital Dr. José Molina Orosa fahren. Seit Februar kommen dort unter anderem Fachärzte für Pneumologie, Kardiologie und Endokrinologie zum Einsatz. Traumatologie und Dermatologie sind schon vorher dazugekommen. Für den Norden Lanzarotes bedeutet das weniger Wege und mehr Versorgung vor Ort. Wer künftig noch auf Lanzarote leben kann, wird am Samstag zur politischen Leitfrage. Fünf linke Parteien organisieren in Arrecife ein Forum zur Wohnungskrise. Thema sind öffentliche Wohnungen, leere Immobilien, Ferienvermietung, Spekulation und bezahlbare Mieten. Der Termin beginnt um 18 Uhr in der Casa de la Juventud. Die Wohnungsfrage wird damit endgültig zum Druckpunkt der Inselpolitik.

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1: Ich bin Thomas Bleski. Im Kanzleramt in Berlin läuft der mit Spannung erwartete Koalitionsausschuss. Die Spitzen von Union und SPD wollen die Weichen für gleich mehrere größere Reformen stellen.
2: Auf dem Tisch liegt eine Reform der Einkommensteuer. Kleine und mittlere Einkommen zu entlasten, ist das Vorhaben. Streit gibt es zwischen SPD und CDU/CSU noch darüber, wie es finanziert werden soll. Über einen höheren Spitzensteuersatz etwa? Harter Widerstand von der Union. Ein weiteres kritisches Thema. Soll es statt einer Höchstarbeitszeit pro Tag künftig eher eine pro Woche geben? Vergleichsweise einfach dürfte es dem Koalitionsausschuss fallen, sich auf eine Rentenreform zu einigen. Lea Matschulat, Berlin.
1: Mit dem Ende des Tankrabatts sind die Spritpreise deutlich über die 2-Euro-Marke gestiegen. Nach der heutigen Mittagserhöhung kostete ein Liter Super E10 im bundesweiten Durchschnitt 2,15 Euro, Diesel 2,11 Euro, wie der ADAC mitteilte. Der Automobilclub und die Monopolkommission kritisieren, dass die Mineralölkonzerne die Preise schon vor dem Auslaufen des Tankrabatts kräftig angehoben hätten. Ein großer Teil der Entlastung sei zuletzt nicht mehr bei den Autofahrern angekommen. Noch nie waren die Ozeane in einem Juni so warm wie in diesem Jahr. Die Oberflächentemperatur der Weltmeere hat zum Sommerbeginn einen neuen Rekord erreicht. Das haben die Experten des EU-Klimadienstes Copernicus gemessen.
3: Etwa 21 Grad Wassertemperatur haben die Experten gemessen. Die Adria, das Mittelmeer, wird sich in diesem Sommer für viele Urlauber wohl anfühlen wie eine Badewanne. Zumal in den kommenden Monaten wohl weitere Rekorde gebrochen werden. Grund für die Erwärmung sei der Klimawandel und das Klimaphänomen El Niño, so die Fachleute. Und das bedeutet auch, möglicherweise wird es häufiger Starkregen geben, Sturm und Überschwemmungen. Claudia Wächter, Nachrichtenredaktion.
1: Im Fall der Anschläge auf die Nord Stream Gaspipelines aus dem Jahr 2022 ist erstmals Anklage gegen einen der mutmaßlichen Beteiligten erhoben worden. Nach Medienberichten wirft die Bundesanwaltschaft dem Ukrainer Serhiy Kar unter anderem das Herbeiführen einer Sprengstoffexplosion und die Zerstörung von Bauwerken vor. Das Hanseatische Oberlandesgericht in Hamburg muss nun über die Zulassung der Anklage und die Eröffnung eines Prozesses entscheiden.
4: Heute Nacht fällt das Thermometer auf Werte um 21 Grad, Sonnenaufgang morgen früh um kurz vor 7. Der Atlantik erreicht seinen tiefsten Stand um 9 Minuten nach 9. Die Wassertemperatur liegt um 20 Grad. Auch morgen erwarten wir sonniges Wetter, den Durchzug von Wolkenfeldern nur selten, bei Tageshöchstwerten um 29 Grad und schwachen bis mäßigen Wind aus nördlichen Richtungen.

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1: Ich bin Thomas Bleskin. Im Kanzleramt in Berlin läuft der mit Spannung erwartete Koalitionsausschuss. Die Spitzen von Union und SPD wollen die Weichen für gleich mehrere größere Reformen stellen.
2: Auf dem Tisch liegt eine Reform der Einkommensteuer. Kleine und mittlere Einkommen zu entlasten ist das Vorhaben. Streit gibt es zwischen SPD und CDU/CSU noch darüber, wie es finanziert werden soll. Über einen höheren Spitzensteuersatz etwa? Harter Widerstand von der Union. Ein weiteres kritisches Thema. Soll es statt einer Höchstarbeitszeit pro Tag künftig eher eine pro Woche geben? Vergleichsweise einfach dürfte es dem Koalitionsausschuss fallen, sich auf eine Rentenreform zu einigen. Lea Matschulat, Berlin.
1: Mit dem Ende des Tankrabatts sind die Spritpreise deutlich über die 2-Euro-Marke gestiegen. Nach der heutigen Mittagserhöhung kostete ein Liter Super E10 im bundesweiten Durchschnitt 2,15 Euro, Diesel 2,11 Euro, wie der ADAC mitteilte. Der Automobilclub und die Monopolkommission kritisieren, dass die Mineralölkonzerne die Preise schon vor dem Auslaufen des Tankrabatts kräftig angehoben hätten. Ein großer Teil der Entlastung sei zuletzt nicht mehr bei den Autofahrern angekommen. Noch nie waren die Ozeane in einem Juni so warm wie in diesem Jahr. Die Oberflächentemperatur der Weltmeere hat zum Sommerbeginn einen neuen Rekord erreicht. Das haben die Experten des EU-Klimadienstes Copernicus gemessen.
3: Etwa 21 Grad Wassertemperatur haben die Experten gemessen. Die Adria, das Mittelmeer, wird sich in diesem Sommer für viele Urlauber wohl anfühlen wie eine Badewanne. Zumal in den kommenden Monaten wohl weitere Rekorde gebrochen werden. Grund für die Erwärmung sei der Klimawandel und das Klimaphänomen El Niño, so die Fachleute. Und das bedeutet auch, möglicherweise wird es häufiger Starkregen geben, Sturm und Überschwemmungen. Claudia Wächter, Nachrichtenredaktion.
1: Im Fall der Anschläge auf die Nord Stream Gaspipelines aus dem Jahr 2022 ist erstmals Anklage gegen einen der mutmaßlichen Beteiligten erhoben worden. Nach Medienberichten wirft die Bundesanwaltschaft dem Ukrainer Serhiy Kar unter anderem das Herbeiführen einer Sprengstoffexplosion und die Zerstörung von Bauwerken vor. Das Hanseatische Oberlandesgericht in Hamburg muss nun über die Zulassung der Anklage und die Eröffnung eines Prozesses entscheiden. Und zum Fußball. England hat bei der WM das Achtelfinale erreicht. Die Mannschaft von Trainer Thomas Tuchel gewann gegen die Demokratische Republik Kongo mit 2:1.
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Wunderschönen guten Abend. Sie hören Atlantis FM Radio. Das ist Mittwochabend. Das heißt, es ist Zeit für Sylvias Mix. Und mein Name ist Sylvia. Ich bin aus den Niederlanden und mache das mit viel Freude, wie jede Woche. Abgesehen von letzte Woche, da war ich nicht da. Aber heute bin ich wieder voll dabei mit neue Musikstücke, die ich rausgesucht habe. Und das ist eigentlich, was diese Show ist. Alles neue Musik. Und ich bin sehr froh, dass ich das mit Ihnen teilen kann. Dann auch erstmal ein Geburtstagswunsch für Simon. Der hat heute Geburtstag. Also, happy birthday to you. I will continue the conversation in English because like that more people can understand me with my Dutch accent anyway, very easily to understand my English. So yeah, Atlantis FM Radio Wednesday night. 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
1: Ich bin Katrin Müller. Die Spitzen von Union und SPD haben sich im Koalitionsausschuss auf eine Reihe von Reformen verständigt. Das erfuhr die dpa nach 7,5 Stunden Beratungen am späten Abend aus Koalitionskreisen. Über die Inhalte wollen die Vorsitzenden der Regierungsparteien CDU, CSU und SPD am Vormittag auf einer Pressekonferenz informieren. Erste Schritte waren bereits vor dem Treffen erfolgt. Das Sparpaket für die gesetzliche Krankenversicherung ist bereits im parlamentarischen Verfahren. Außerdem wollen Union und SPD die Vorschläge der Rentenkommission 1:1 umsetzen. Nach dem Ende des Tankrabatts sind die Spritpreise stark gestiegen. Nach dem typischen Mittagssprung stiegen die Preise für E10 im bundesweiten Durchschnitt auf 2,15 Euro pro Liter an, bei Diesel auf 2,11 Euro.
2: Genau damit hatten viele Autofahrer gerechnet. Eine Überraschung war das also nicht. Und viele sind am späten Vormittag noch einmal schnell an die Zapfsäule gerollt. Zum Last-Minute-Tanken nach dem Motto, mitnehmen was geht. Auch der ADAC hatte einen Preisanstieg vorhergesagt und Tankstellenbetreiber kritisiert. Denn die hatten bereits die Preise erhöht, als in vielen Tanks noch günstig versteuerter Kraftstoff war. Claudia Wächter, Nachrichtenredaktion.
1: Mit zwei großen Gesetzesänderungen will die Bundesregierung die Bundeswehr stärken. Es geht um Änderungen im Reservistendienst und um den beschleunigten Bau militärischer Infrastruktur.
3: Die Bundeswehr braucht mehr Personal. Das betrifft die aktive Truppe, wo in den kommenden Jahren möglichst aufgestockt werden soll. Aber es soll auch mehr Reservisten geben. Deshalb sollen unter anderem Übungen verpflichtend werden. Bislang konnten die Reservisten selbst als auch ihre Arbeitgeber das ablehnen, wenn die Einladung der Bundeswehr kam. Außerdem soll deutlich mehr Geld in die Infrastruktur investiert werden, also für den Bau von Unterkünften, Munitionsdepots und Logistik für neue Waffensysteme. Wir brauchen schnellere Prozesse, und die schaffen wir, sagt Verteidigungsminister Pistorius. Thomas Brock, Berlin.
1: Zum Fußball. England hat bei der Weltmeisterschaft mit Mühe das Achtelfinale erreicht. Die Mannschaft von Trainer Thomas Tuchel gewann gegen die Demokratische Republik Kongo nach einem frühen Rückstand mit 2:1. Im Achtelfinale trifft England nun auf Co-Gastgeber Mexiko.
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